0: Seilbahn.
1: Da wollte ich mich gerade draufsetzen.
0: Weißt du jetzt?
1: Willst du das hier stehen lassen? Oder wie willst du das machen?
0: Ich verschwinde jetzt. Sonst drehen die mir ins Kreuz.

0: doch auf euren Arsch, Mensch. Setzt euch doch hin. Hey, da müsst ihr alle weggehen vorne. Ja, setzt euch doch einfach mal hin.
1: Das geht doch. Tun wir ja sofort.
2: Chester's Gorilla.